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1: Mit Jakob. Das Top-Thema ist heute,
2: na, dass es Mobbing eben nicht nur im echten Leben gibt, sondern auch digital. Und das wird immer mehr zum Thema für Kinder und Jugendliche. Denn es gibt eine neue Studie zum Thema Cybermobbing. Uwe Leest hat die gestern mit vorgestellt. Und er sagt beim SWR, bei den Schülerinnen und Schülern ist inzwischen jede und jeder Fünfte betroffen.
3: Junge Menschen werden beleidigt, belästigt, bedroht über KI mit Fake-Bildern, Fake-News, Informationen überschüttet und können sich in vielen Fällen nicht mehr selber helfen.
2: Ja, deswegen sollte es noch mehr Prävention in den Schulen geben. Direkt ein Social-Media-Verbot für Jugendliche will man aber nicht haben. Da gibt es ja gerade den Verdacht, die CDU in Sachsen-Anhalt könnte den neuen Landtagspräsidenten da mitgewählt haben. Das ist ja von der AfD, die da vor Ort als gesichert rechtsextrem gilt. Jetzt reagiert man darauf, wenn sich AfD-Spitzenkandidat Siegmund zur Wahl als Ministerpräsidenten stellt, will die CDU nicht im Saal mit dabei sein. Die Wahl soll ja übernächsten Monat sein. Und bei McDonald's wird ein ganz bekannter Klassiker jetzt nach 37 Jahren aus dem Sortiment genommen, der McRib. Das ist ja der Burger, bei dem das Fleisch an so eine Art Rippchen erinnern soll. Und dazu gibt es Zwiebeln und viel Barbecue-Soße. Den gibt es jetzt nur noch gut 2 Wochen. Danach könnte der Burger vielleicht immer mal wieder für kurze Aktionen zurückkommen. Direkt Ende des Monats gibt es ja die erste davon. Da gibt es den McRib Heat mit einer süß-scharfen Chili-Soße.
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1: Erstmal herzlich willkommen an diesem Mittwoch. Schön, dass ihr dabei seid hier bei Nostalgie. Guten Morgen.
5: Guten Morgen.
1: Und Spitzenreiter, Spitzenreiter. Ey. Ey, das sind wir. Aber nicht nur im Fußball, sondern vor allen Dingen im Tennis. Warum? Das sagen wir euch gleich.
5: Und vorher gibt's guten Sound von Dolly Parton. Hier ist 9 to 5.

0: Kommt gut in diesen Tag, schön, dass ihr dabei seid. Ihr hört Nostalgie, nur die größten Songs, mehr 80er und die besten 90er. Guten Morgen.
1: Ja, und jetzt wird's richtig sportlich und groß.
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1: Alexander Zverev wird die neue Nummer 1 der Tennis-Weltrangliste. Und das ist richtig historisch, denn seit Einführung der Weltrangliste 1973 ist er erst der zweite Deutsche überhaupt, der ganz oben steht, nach Boris Becker. Und das ist ja auch einige Jahrzehnte her.
0: Der Borbele. Ja, aber nach allem, was Zverev jetzt in den letzten Jahren erlebt hat, ist es auf jeden Fall ein besonderer Moment. In diesem Jahr hat er ja die French Open und die US Open gewonnen. Und jetzt kommt noch Platz 1 der Welt dazu. Also so kann man das ja auf jeden Fall ausklingen lassen.
1: Definitiv. Und genau der richtige Zeitpunkt, wann er letztendlich auf die einspringen wird, das hängt noch vom nächsten Turnier ab. Aber eins steht schon mal fest. Die Saison 2026 beendet Alexander Zverev als Weltranglisten-Erster.

0: Mehr ist bei Salt and Pepper nicht drin. Let's talk about Sex hier bei Nostalgie. Nur die größten Songs der 80er und die besten 90er. Guten Morgen an diesem Mittwoch.
1: Guten Morgen euch. Und bei diesem Hit hier steckt ein bisschen Prince drinnen. Oh. Die Fine Young Cannibals haben She Drives Me Crazy nämlich im Paisley Park Studio von Prince aufgenommen und für das Gitarrenriff sogar seine Gitarre benutzt.
0: Und davon überzeugen wir uns jetzt bei Nostalgie.

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6: Cybermobbing gibt's ja bei Kindern und Jugendlichen schon länger. Jakob, scheint aber immer krasser zu werden, ne?
7: Ja, denn inzwischen haben über 2,5 Millionen Schülerinnen und Schüler Probleme damit. Eine neue Studie fordert, dass deswegen auch Eltern und die Lehrkräfte noch besser geschult werden sollten. Die digitale

0: Expertin Verena Holler hat in der ARD noch einen anderen Tipp. Einfach auch Kindern und Jugendlichen erst viel später ein Smartphone geben.
1: Das eine Kind kann so verantwortungsvoll, wie es will, mit dem Smartphone umgehen. Das schützt es eben nicht davor, was andere machen. Das heißt, es ist naiv zu glauben, dass Medienkompetenz so eine Art Impfstoff wäre, den man Kindern verabreicht und dann sind sie eben immun.
0: Ja, sie sagt, Smartphones sollte man erst ab 14 haben, Social Media sogar erst ab 16. Dann gibt's Probleme bei den Sondierungen in Berlin für eine neue Landesregierung. Grüne und SPD haben die Gespräche mit der Linkspartei erstmal gestoppt. Denn die Linke soll sich nicht an Absprachen gehalten haben. Da geht es wohl vor allem um eine linke Abgeordnete, die eigentlich nicht ins Parlament kommen sollte, jetzt aber eben doch dabei ist. Grüne und SPD müssen auch nicht mit der Linken eine Regierung starten. Sie können sich auch mit der CDU zusammentun. Und dann haben wir heute früh noch ganz viel Fußball. Erstmal hat unsere Frauennationalmannschaft gegen Japan gewonnen mit 2:1. Und dann switchen wir um zur Champions League der Männer. Da hat Leipzig 1:0 gegen Eindhoven gewonnen. Die Bayern haben bei Viking Stavang in Norwegen nur 3:3 gespielt. Heute Abend geht's dann weiter. Stuttgart ist bei Bratislava und Dortmund bei Bodø/Glimt. Geht beides um 21 Uhr los.
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3: Halbzeit in dieser Woche, kurz nach 6:30. Es geht rein in den Mittwoch. Guten Morgen.
4: Guten Morgen. Und wir sprechen gleich mal darüber, was ein Wheelie mit dem Fahrrad und ein Spagat gemeinsam haben.
3: Und bis dorthin gibt's Michael Jackson mit Bad.

0: Das ist richtig fett von Roxette. Hier bei uns nur die größten Songs, mehr 80er und die besten 90er. Erstmal guten Morgen.
1: Ja, und Armin und ich, wir sind ja noch nicht so lange mit dabei. Und damit ihr uns ein bisschen kennenlernt, besser kennenlernt, wollen wir euch auch teilhaben lassen an unseren Schwächen. Und wir haben gestern so ein bisschen darüber gesprochen. Ich unterrichte ja montags immer Yoga. Mhm. Und was ich wirklich bis heute nicht kann, ist der Spagat. Oh. Kläglich gescheitert. Seit Jahren bin ich daran. Aber ich habe gelernt, auch Schwächen darf man annehmen. Ja, ja. Es hat nichts mit dem Wert meiner Person zu tun. Ja. Ich bin aber immer noch dran. Ich habe es noch nicht ganz aufgegeben, auch mit Ü40. Ich glaube, sie schafft es noch.
0: Also dir traue ich alles zu, um ehrlich zu sein. Das Ding ist, ich habe es auch mal mit dem Spagat probiert. Ich habe es noch nie geschafft. Also dementsprechend.
1: Ja, das ist die Hose vorher gerissen.
0: Ja, voll. Vor allen Dingen früher, als ich die Hosen noch weiter unten getragen habe.
1: Ja, und was ist es bei dir, Armin? Gibt es auch was?
0: Naja, ich bin ja sehr viel auf dem Mountainbike unterwegs und während ich früher als Kind und Jugendlicher wahrscheinlich so locker und befreit unterwegs war, konnte ich früher einen Wheelie fahren. Also das heißt, mit dem Vorderrad hoch und dann mit einem Rad fahren, also auf dem Fahrrad. Ja. Und das konnte ich damals mit Damenrädern und alles Mögliche. Ich konnte mit einem Rad fahren. Aber jetzt kriege ich das ehrlich gesagt nicht mehr hin, weil ich immer Angst habe, dass ich rückwärts wie so ein nasser Sack umfalle.
1: Ja, aber immerhin hast du es schon mal gekonnt. Ich konnte den Spagat noch nie.
0: Ja, stimmt, da hast du recht. Da bräuchte ich eigentlich eine neue Challenge. Oder wir tauschen einfach. Du machst jetzt für mich den Wheelie und ich mache für dich den Spagat.
1: Bin ich gut! Ja.

0: Immer schön positiv bleiben, die Hälfte der Woche fast schon wieder rum. Es geht rein in den Mittwoch hier bei Nostalgie. Nur die größten Songs. Guten Morgen.
1: Guten Morgen euch. Und jetzt lautet unser Motto: Obacht geben, länger leben.

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1: Zumindest was private E-Mails in der Arbeit betrifft. Oh. Darum geht es jetzt nämlich bei Fakt oder Fake. Da könnt ihr immer mitraten, zusammen mit uns, ob das hier stimmt oder nicht, was wir hier behaupten. Lieber Armin, ich behaupte, unser Chef oder unsere Chefin dürfen unsere E-Mails auf der Arbeit mitlesen.
2: Ha, das ist eine interessante Frage und die habe ich mir schon seit Jahren gestellt.
1: Ob du kontrolliert wirst.
2: Richtig. Also technisch gesehen ist es durchaus möglich. Und rein rechtlich gesehen glaube ich auch, weil es ist ja meine Arbeits-E-Mail und dementsprechend hat da nichts Privates verloren. Würde ich aber sehr traurig finden, weil ich schreibe mir ab und zu auch mal Liebesbriefe zu Hause per E-Mail, damit ich sie gleich in der Früh lesen kann. Also ich sage trotz allem, dass es aber Fakt ist. Ja.
1: Dürfen Chef oder Chefin eigentlich unsere Arbeits-E-Mails lesen? Das ist erlaubt. Also
3: Fakt.
1: Ja. Die klare Antwort. Aber nur unter bestimmten Bedingungen. Entscheidend ist tatsächlich die Vereinbarung im Unternehmen. Ja. Wenn uns jetzt wirklich das strikte Verbot ausgesprochen wurde, wir dürfen keine privaten E-Mails versenden und wir es dann trotzdem machen, dann kann man das zum Beispiel auch nachverfolgen oder kontrollieren. Das wäre dann in dem Fall erlaubt.
2: Ja, das heißt, wenn ich den nächsten Liebesbrief an mich selber schreibe, setze ich noch, lieber Chef, dahinter.
1: Ja.

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3: Bei uns in Deutschland wird ja immer wieder darüber geredet, wie doll man Social Media für Kinder und Jugendliche einschränken will. Jakob, jetzt gibt's aber auf jeden Fall noch mehr neue Infos zu diesem Thema.
4: Ja, und zwar aus einer Studie zum Cybermobbing. Da sieht man, dass immer mehr Kinder und Jugendliche im digitalen Raum Probleme haben. Betrifft jede und jeden Fünften. Uwe Leest ist vom Bündnis gegen Cybermobbing. Und der sagt bei Join, dann aber bitte jetzt nicht direkt Social Media verbieten.
5: Wir müssen unsere Kinder und Jugendlichen befähigen, mit dem, was da draußen auf sie zukommt, nämlich die sozialen Medien und das Internet, umzugehen. Das ist wie beim Fahrradfahren. Wir dürfen sie nicht alleine lassen, sondern wir müssen ihnen helfen.
4: Deswegen ist er dafür, dass Kinder und Jugendliche noch mehr geschult werden, aber eben auch Lehrkräfte und Eltern. Dann haben wir jetzt einen neuen Bundesarbeitsminister, Alexander Schweizer von der SPD. Und der hat direkt mal verraten, wie er sich damit fühlt.
6: In einem gewissen Strudel der Gefühle, seit einigen Stunden doch sehr viel Motivation, Entschlossenheit. Und ich empfinde es auch als große Ehre, dass ich hier stehen darf.
4: Ja, unser Kanzler Merz hat aber schon Druck gemacht, dass jetzt die Rentenreform schnell kommen soll. Das will sich Schweizer aber erstmal alles genau anschauen. Und bei IKEA könnt ihr jetzt auch online selber alte Sachen und Möbel von euch verkaufen. 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Bezahlt wird online. Das hat dann vor allem Vorteile, wenn man selber Dinge verkauft. Denn dann kann man sich seine Kohle als IKEA-Guthaben auszahlen lassen und kriegt nochmal 15% extra.
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3: Kurz nach sieben. Herzlich willkommen an diesem Mittwoch. Schön, dass ihr dabei seid hier bei Nostalgie. Guten Morgen.
8: Ja, und es gibt gleich allen Grund zur Freude, denn die ersten Tickets für Kate Ryan gehen raus. Wir präsentieren ihr Konzert in Berlin. Also unbedingt Telefon bereithalten.
3: Und apropos Frauenpower, gleich gibt's Madonna mit Papa Don't Breach und rein geht's mit Tina Turner und I Don't Wanna Lose You.

0: klingt euer Start in den Tag, ihr seid genau richtig hierbei. Nur die größten Songs, mehr 80er und die besten 90er. Guten Morgen.
1: 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Oktober für ihr einziges Deutschlandkonzert nach Berlin kommen, ins Holy 44, präsentiert von Nostalgie.
0: Und ihr könnt dabei sein, indem ihr euch einfach nur anmeldet auf nostalgie-radio.de. Und angemeldet und mit dabei wird auch sein die Sarina.
2: Yay!
0: Tickets für dich!
2: Dankeschön!
0: Wie großartig. Sieht's mit deinem Französisch aus?
2: Ja, oui, oui.
0: Oui, oui, okay, dann kriegst du das ja hin, oder? Da mitzusingen.
2: Auf jeden Fall.
0: Ja, wir können es leider nicht so gut.
1: Ja, ein Voyage, Voyage bekommen wir noch hin, oder Ella, Ella.
0: Das ist das Einzige, was möglich ist. Wen packst du mit ein?
2: Ich denke, mein Mann.
0: Sehr schön, dann habt eine schöne Zeit in Berlin bei Kate Ryan.
2: Super, danke schön.
0: Sehr, sehr gerne.
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0: Wie war das mit Französisch? Voulez-vous coucher avec... Nee, das ist wieder was anderes.
1: Das wollen wir nicht.

0: Ja, ein bisschen sexy darf es heute am Mittwoch auch sein. Lady Marmalade hier bei Nostalgie. Nur die größten Songs. Guten Morgen.
1: Guten Morgen. Und jetzt heißt es vom Spider-Man zum Trauredner.
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0: Es geht nämlich um Tobey Maguire. Der hat ja einst mal den Spider-Man gespielt. Und der war nicht nur bei der Hochzeit seiner Ex-Frau Jennifer eingeladen auf Hawaii, sondern traute das Paar sogar selbst. Es gibt sogar Fotos, wie man Tobey Maguire da sieht, unter einem Blumenbogen. Auch die zwei Kinder von den beiden waren dabei. Und das ist auf jeden Fall eine Patchwork-Familie, die anscheinend super funktioniert.
1: Patchwork at its best. Aber da stellt sich mir die Frage, ist er eigentlich im Spider-Man-Kostüm aufgetaucht?
0: Nee, ich glaube nicht, aber wäre geil gewesen.
1: Stell dir das mal vor, das wäre richtig cool.
0: Und von dem einen Superheld, der Spinnenweben schießen kann, kommen wir zu einer anderen Superheldin, die eine unglaubliche Stimme hat. Hier ist Diana Ross mit Chain Reaction hier bei Nostalgie. Nur die größten Songs, guten Morgen. 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
6: Mobbing gibt es ja nicht nur im echten Leben, sondern auch eben digital. Jakob, und das wird auch immer mehr ein Thema für Kinder und Jugendliche.
7: Ja, denn es gibt eine neue Studie zum Thema Cybermobbing. Uwe Leest hat die gestern mit vorgestellt und er sagt beim SWR, bei den Schülerinnen und Schülern ist inzwischen jede und jeder Fünfte betroffen.
8: Junge Menschen werden beleidigt, belästigt, bedroht über KI mit Fake-Bildern, Fake-News, Fake-Informationen überschüttet und können sich in vielen Fällen nicht mehr selber helfen.
7: Ja, deswegen sollte es noch mehr Prävention in den Schulen geben. Direkt ein Social-Media-Verbot für Jugendliche will man aber nicht haben. Da gibt es ja gerade den Verdacht, die CDU in Sachsen-Anhalt könnte den neuen Landtagspräsidenten da mitgewählt haben. Das ist ja von der AfD, die da vor Ort als gesichert rechtsextrem gilt. Jetzt reagiert man darauf. Wenn sich AfD-Spitzenkandidat Siegmund zur Wahl als Ministerpräsidenten stellt, will die CDU nicht im Saal mit dabei sein. Die Wahl soll ja übernächsten Monat sein. Und bei McDonald's wird ein ganz bekannter Klassiker jetzt nach 37 Jahren aus dem Sortiment genommen, der McRib. Das ist ja der Burger, bei dem das Fleisch an so eine Art Rippchen erinnern soll. Und dazu gibt es Zwiebeln und viel Barbecue-Soße. Den gibt es jetzt nur noch gut 2 Wochen. Danach könnte der Burger vielleicht immer mal wieder für kurze Aktionen zurückkommen. Direkt Ende des Monats gibt es ja die erste davon. Da gibt es den McRib Heat mit einer süß-scharfen Chili-Soße.
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6: An diesem Mittwoch. Unser Motto heißt natürlich nur die größten Songs, mehr 80er und die besten 90er.
10: Ja, und gleich heißt es, ruf mich an. Zumindest in den 80ern musste man dafür noch hoffen, dass derjenige auch zu Hause ist und rangehen kann ans Telefon. Die Rede ist natürlich von dem Hit von Blondie, Call Me, hören wir gleich.
6: Und rein geht's mit EMF und Unbelievable.

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0: ist doch unser Motto, Together Forever. Dani und ich am Start hier mit Rick Astley zusammen bei Nostalgie. Nur die größten Songs mehr 80er und die besten 90er.
1: Ja, und in den 90ern hatten Take That ihren ersten Nummer 1 Hit in Großbritannien. Pray war das, der war ganze 4 Wochen auf der 1 und die nächsten 3 Singles danach, die waren auch auf der 1. Also jetzt laut aufdrehen und mitsingen, hier sind Take That für euch mit Pray.

0: Hier ist euer Start in den Halbzeittag. Ergo, es ist Mittwoch mit Blondie und Call Me hier bei Nostalgie. Nur die größten Songs. Guten Morgen.
1: Und jetzt wird's wieder tiefgründig.
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1: Ja, ich habe mir zur Aufgabe gemacht, euch immer so ein bisschen so einen Spruch des Tages mitzugeben. Vielleicht können wir alle auch was mitnehmen für den Tag. Oder wir freuen uns einfach, dass wir am Leben sind und der Tag begonnen hat und wir gesund aufgewacht sind.
0: Das ist doch eine positive Einstellung heute Morgen schon mal.
1: Ne, pass auf, ich habe echt einen sehr schönen Spruch heute für dich. Ja. Armin darf jetzt wieder sein Feedback geben, aber findet, das ist eine Weisheit oder gehört eher als Aufkleber an die Wand. Mhm. Weisheit, das ist unser Thema, bedeutet es stets zu wissen, was man besser ignorieren sollte.
0: Okay, was man besser... Das passt ja in so viele Lebenslagen. Mhm. Also sowohl beruflich, ne, kann man auch viele Sachen ignorieren, wenn irgendwie, ja, hier...
1: Lass sie einfach plaudern.
0: Genau.
1: Funkflur.
0: Als auch privat im Liebesleben, das ist ja auch Dings. Also dementsprechend... Ja, ich war schon öfters in der Situation, dass ich mir denke, ach komm, Schwamm drüber. Für mich ist das durchaus eine Weisheit, ja.
1: Dann weiß ich, was ich dir zu Weihnachten schenke. Ich habe es nämlich tatsächlich entdeckt als Wandtattoo.
0: Also, scheiße. Okay.
1: Kannst du dir dann in dein Schlafzimmer kleben?
0: Ja. Can you hear?

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3: Cybermobbing gibt's ja bei Kindern und Jugendlichen schon länger. Jakob scheint aber immer krasser zu werden, ne?
4: Ja, denn inzwischen haben über 2,5 Millionen Schülerinnen und Schüler Probleme damit. Eine neue Studie fordert, dass deswegen auch Eltern und die Lehrkräfte noch besser geschult werden sollten. Die Digitalexpertin Verena Holler hat in der ARD noch einen anderen Tipp. Einfach auch Kindern und Jugendlichen erst viel später ein Smartphone geben.
5: Das eine Kind kann so verantwortungsvoll, wie es will, mit dem Smartphone umgehen. Das schützt es eben nicht davor, was andere machen. Das heißt, es ist naiv zu glauben, dass Medienkompetenz so eine Art Impfstoff wäre, den man Kindern verabreicht und dann sind sie eben immun.
4: Ja, sie sagt, Smartphones sollte man erst ab 14 haben, Social Media sogar erst ab 16. Dann gibt's Probleme bei den Sondierungen in Berlin für eine neue Landesregierung. Grüne und SPD haben die Gespräche mit der Linkspartei erstmal gestoppt. Denn die Linke soll sich nicht an Absprachen gehalten haben. Da geht's wohl vor allem um eine linke Abgeordnete, die eigentlich nicht ins Parlament kommen sollte, jetzt aber eben doch dabei ist. Grüne und SPD müssen auch nicht mit der Linken eine Regierung starten. Sie können sich auch mit der CDU zusammentun. Und dann haben wir heute früh noch ganz viel Fußball. Erstmal hat unsere Frauennationalmannschaft gegen Japan gewonnen mit 2:1. Und dann switchen wir um zur Champions League der Männer. Da hat Leipzig 1:0 gegen Eindhoven gewonnen. Die Bayern haben bei Viking Stavang in Norwegen nur 3:3 gespielt. Heute Abend geht's dann weiter. Stuttgart ist bei Bratislava und Dortmund bei Bodø/Glimt. Geht beides um 21 Uhr los.

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2: Es ist Halbzeit in dieser Woche, kurz nach 8. Es ist sozusagen Mittwoch. Erstmal einen wunderschönen guten Morgen an euch.
3: Guten Morgen. Ja, und was habt ihr immer wieder versucht und bis heute nicht hinbekommen? Bei Armin und mir gibt es einiges. Wir verraten euch gleich unser Geheimnis, was wir bis heute einfach nicht geschafft haben.
2: Und er konnte so ziemlich musikalisch gesehen alles singen und auch gleichzeitig Klavier spielen. Es geht um Billy Joel. Hier ist er mit Uptown Girl.

0: Wir starten in diesen Morgen mit Mike and the Mechanics und Word of Mouth hier bei Nostalgie. Nur die größten Songs, mehr 80er und die besten 90er. Schönen guten Morgen.
1: Ja, ich hab's gestern wieder probiert und ja, ich bin wieder kläglich gescheitert. Ungelogen, seit 2 Jahren versuche ich, wenn ich mit dem Mountainbike unterwegs bin, einen Wheelie hinzukriegen.
0: Wheelie ist was nochmal?
1: Das heißt, mit einem Reifen quasi fahren, also das Vorderrad hochnehmen und dann zack, radeln.
0: Soll ich dir was verraten?
1: Was?
0: Ich hab den geschafft.
1: Nein!
0: Und zwar mit einem alten Roller, den ich Probe fahren durfte und bremsen und Gas geben und alles vertauscht habe. Weißt du, so zum Schalten, wie so eine Ape. Okay. Und dann bin ich abgehoben. Es gibt ein Video, vielleicht zeige ich es dir irgendwann.
1: Ehrlich, wie lange konntest du den halten?
0: Nicht lange, mir wurde geholfen. Ich habe geschrien, es hat gescheppert, es ist zum Glück alles heil geblieben, keinem ist was passiert, aber das mache ich einmal und nie wieder.
1: Ja, aber so Sachen zu scheitern, ne? Das ist irgendwie...
0: Ja, fühlt sich nicht gut an.
1: Nein, und deswegen gebe ich das nicht auf, also wenn es noch 10 Jahre dauert, bis ich diesen Wheelie kann.
0: Aber bei mir ist es tatsächlich der Spagat. Oh. Ich unterrichte ja nebenbei Yoga und das ist so eine Challenge für mich. Ich denke immer, eine Yogalehrerin muss einen Spagat können. Mhm. Ich kann ihn bis heute nicht, aber ich habe auch gelernt, nicht jede Hüfte, nicht jedes Hüftgelenk macht das mit.
1: Eben.
0: Und übrigens, auch die ganz Großen sind schon erfolgreich gescheitert. Das könnte uns noch ein bisschen Trost spenden. Bill Gates zum Beispiel ist ja schon passiert mit seinem ersten Unternehmen, kläglich gescheitert. Walt Disney ist in den Anfängen seiner Comic-Karriere mit seinen Zeichnungen kläglich gescheitert. Und auch J.K. Rowling kennen wir von Harry Potter. Ja. Anfangs wollte keiner ihre Bücher kaufen. Also es besteht noch Chance und Hoffnung, dass wir beide noch erfolgreich werden.
1: Dann werde ich Wheelie-Weltmeister und du vielleicht Spagat-Weltmeisterin.
0: Ja.

0: eine Nummer, die perfekt zu diesem Herbst passt. Elton John mit Candle in the Wind haben wir gerade gehört hier bei Nostalgie. Nur die größten Songs, mehr 80er und die besten 90er. Guten Morgen.
1: Apropos 90er, da reisen wir jetzt mal zurück.
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1: Nicht nur dieser MP3-Player wurde in den 90ern produziert, sondern auch die Songs, die da drauf sind. Ich habe diesen MP3-Player privat 20 Jahre, glaube ich, in der Schublade gehabt und jetzt habe ich ihn endlich wieder rausgeholt und wir entdecken die Musik, die da drauf ist, nochmal gemeinsam neu. Und wir reisen eben zurück in die 90er. Es war eine wilde Zeit, muss man dazu sagen. Also klamottentechnisch und auch musikalisch ging es da richtig ab, wie zum Beispiel auch mit Culture Beat. Kannst du dich an Mr. Way noch erinnern?
0: Natürlich! Komplett verdrängt, aber jetzt ja. Ist es sofort wieder da.
1: Ey, aber ganz ehrlich, Wayne. Noch vor 10, 20 Jahren hat man gesagt, weiß ich nicht, ob ich das nochmal hören muss. Mittlerweile finde ich das richtig cool und passt natürlich perfekt rein, um reinzustarten in diesen Mittwochmorgen. Hier ist Nostalgie. Nur die größten Songs, mehr 80er und die besten 90er und eben mein MP3-Player jetzt mit Culture Beat und Mr. Wayne.

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0: Ja, immer wieder darüber geredet, wie doll man Social Media für Kinder und Jugendliche einschränken will. Jakob, jetzt gibt's aber auf jeden Fall noch mehr neue Infos zu diesem Thema.
1: Ja, und zwar aus einer Studie zum Cybermobbing. Da sieht man, dass immer mehr Kinder und Jugendliche im digitalen Raum Probleme haben. Betrifft jede und jeden Fünften. Uwe Leest ist vom Bündnis gegen Cybermobbing. Und der sagt bei Join, dann aber bitte jetzt nicht direkt Social Media verbieten.
2: Wir müssen unsere Kinder und Jugendlichen befähigen, mit dem, was da draußen auf sie zukommt, nämlich die sozialen Medien und das Internet umzugehen. Das ist wie beim Fahrradfahren. Wir dürfen sie nicht alleine lassen, sondern wir müssen ihnen helfen.
1: Deswegen ist er dafür, dass Kinder und Jugendliche noch mehr geschult werden, aber eben auch Lehrkräfte und Eltern. Dann haben wir jetzt einen neuen Bundesarbeitsminister, Alexander Schweizer von der SPD. Und der hat direkt mal verraten, wie er sich damit fühlt.
3: In einem gewissen Strudel der Gefühle, seit einigen Stunden doch sehr viel Motivation, Entschlossenheit. Und ich empfinde es auch als große Ehre, dass ich hier stehen darf.
1: Ja, unser Kanzler Merz hat aber schon Druck gemacht, dass jetzt die Rentenreform schnell kommen soll. Das will sich Schweizer aber erstmal alles genau anschauen. 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
0: Kurz nach 8:30 und somit herzlich willkommen an diesem Mittwoch.
6: Einen wunderschönen guten Morgen euch, und das ist das Jahr der Jubiläen. Stevie Wonder zum Beispiel feiert großes Jubiläum, 50 Jahre, und ihr könnt das live erleben. Wie genau, das verraten wir euch gleich.
0: Und wenn es klappen sollte, dann könnt ihr auch sagen, I should be so lucky. Hier ist Kylie Minogue für euch zum Start.

0: Baker Man is baking bread. Haben wir heute wieder was gelernt? Der Bäcker backt Brot hier bei. Nur die größten Songs mehr 80er und die besten 90er. Herzlich willkommen an diesem Mittwoch. Guten Morgen.
1: Ja, und ich habe auch was gelernt, und zwar, dass Stevie Wonder damals der jüngste Solokünstler aller Zeiten war auf Platz 1 der US Billboard Charts, als er das damals geschafft hat mit seinem allerersten Nummer 1 Hit Fingertips. Und genau diesen Superstar könnt ihr live erleben. Stevie Wonder feiert nämlich in diesem Jahr 50-jähriges Jubiläum und kommt auf große Tour auch zu uns nach Deutschland. Und zwar am 26. Oktober wird er für euch am Start sein in der Lanxess Arena in Köln. I just called to
0: say I love you. Ich kann mir vorstellen, das wird ein Magic Moment werden, wenn ihr beispielsweise diesen großartigen Hit singen wird. Und ihr könnt es live erleben, denn wir von Nostalgie schicken euch zu seinem Konzert am 26. Oktober in Köln. Was gibt es zu tun? Einfach Facebook oder Instagram aufmachen, uns von Nostalgie natürlich folgen, den Beitrag liken und drunter kommentieren, mit wem ihr da unbedingt hin wollt.
1: Und dann heißt es, I just call to say I love you, Steve.

0: Schön, dass ihr dabei seid. Wir hoffen, euch geht's gut. Guten Morgen hier bei Nostalgie. Nur die größten Songs. Ja, und das waren die Pointer Sisters mit I'm So Excited. Und es passt ganz gut. Ich bin jetzt gespannt, was kommt.
1: Ja, was Sonniges.
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1: Da könnt ihr nämlich jetzt mit Dani mitraten, ob meine Behauptung heute Morgen Fakt oder eben Fake ist. Und es geht um die Sonne. Ich behaupte nämlich, die sonnigste Stadt der Welt liegt in den USA.
0: Also wenn wir zurückblicken, was das Oktoberfest 2026 angeht, weiß ich, es war das sonnigste Oktoberfest aller Zeiten in München. Also ich glaube, München spielt zurzeit ganz oben mit, weil da echt viel Sonne scheint. Ja. Aber ja, in den USA, Kalifornien, sonnigster Staat oder auch Florida oder so, kann ich mir schon gut vorstellen, dass das in den USA liegt.
1: Oder San Francisco. San, verstehst du?
0: Auch das. Okay. Auch das. Ja, ist simpel. Ich glaube, es ist Fakt, ja.
1: Ich behaupte, die sonnigste Stadt der Welt liegt in den USA und das ist
3: Fakt.
1: Aber nicht ganz richtig. Die Stadt heißt Yuma und ist in Arizona und da scheint im Schnitt jeden Tag 11 Stunden lang die Sonne. Gut, dafür ist es auch an vielen Tagen richtig, richtig heiß. 45 Grad warm wird es da zum Teil. Muss man auch wissen, ob man das will.
0: Wüstenbedingungen.

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8: Update. Mobbing gibt es ja nicht nur im echten Leben, sondern auch eben digital. Jakob, und das wird auch immer mehr ein Thema für Kinder und Jugendliche.
9: Ja, denn es gibt eine neue Studie zum Thema Cybermobbing. Uwe Leest hat die gestern mit vorgestellt und er sagt beim SWR, bei den Schülerinnen und Schülern ist inzwischen jede und jeder Fünfte betroffen.
10: Junge Menschen werden beleidigt, belästigt, bedroht über KI mit Fake-Bildern, Fake-News, Fake-Informationen überschüttet und können sich in vielen Fällen nicht mehr selber helfen.
9: Ja, deswegen sollte es noch mehr Prävention in den Schulen geben. Direkt ein Social-Media-Verbot für Jugendliche will man aber nicht haben. Da gibt es ja gerade den Verdacht, die CDU in Sachsen-Anhalt könnte den neuen Landtagspräsidenten da mitgewählt haben. Das ist ja von der AfD, die da vor Ort als gesichert rechtsextrem gilt. Jetzt reagiert man darauf. Wenn sich AfD-Spitzenkandidat Siegmund zur Wahl als Ministerpräsidenten stellt, will die CDU nicht im Saal mit dabei sein. Die Wahl soll ja übernächsten Monat sein. Und bei McDonald's wird ein ganz bekannter Klassiker jetzt nach 37 Jahren aus dem Sortiment genommen. Der McRib. Das ist ja der Burger, bei dem das Fleisch an so eine Art Rippchen erinnern soll. Und dazu gibt es Zwiebeln und viel Barbecue-Soße. Den gibt es jetzt nur noch gut 2 Wochen. Danach könnte der Burger vielleicht immer mal wieder für kurze Aktionen zurückkommen. Direkt Ende des Monats gibt es ja die erste davon. Da gibt es den McRib Heat mit einer süß-scharfen Chili-Soße.
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8: Auch an diesem Mittwoch heißt es, wir spielen nur die größten Songs, mehr 80er und die besten 90er.
12: Ja, und Armin wird gleich wieder seinen Kopf in den Nacken werfen und laut mitsingen zu Everlasting Love von Sandra.
8: Definitiv. Und du jetzt zu Chesney Hawks. Yes! Da waren früher sehr viele Frauen in ihn verliebt. The One and Only, das ist ja auch der passende Titel dazu.

0: Euer Start in den Tag, hier ist Nostalgie, nur die größten Songs. Guten Morgen.
1: Guten Morgen und Armin, jetzt möchte ich von dir wissen, sind deine Schubladen teilweise leer und aufgeräumt oder überfüllt und durcheinander?
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0: Ich bin ein sehr ordentlicher Mensch.
1: So habe ich dich eingeschätzt.
0: Manche sagen auch penibel, dementsprechend sind meine Schubladen alle aufgeräumt.
1: Ja, da bin ich leider das komplette Gegenteil von dir.
0: Okay.
1: Ich horte Dinge. Ich würde nicht sagen, dass ich ein Messi bin, aber es grenzt nah daran. Auf jeden Fall, ich könnte aktuell nicht in ein Tiny House in Heidelberg ziehen, finde aber Tiny Häuser richtig cool. Und in Heidelberg entstehen gerade sehr viele Tiny Häuser auf einem Grundstück, das eigentlich für großen Wohnraum gedacht ist.

0: ist. Mhm. Da die großen Wohnungen dort aber erst in 10 Jahren entstehen werden, nutzt man den Platz aktuell für Tiny-Häuser, wo 80 bis 90 Menschen jetzt ein Zuhause finden. Finde ich richtig cool.
1: Muss ich auch sagen, finde ich auch gut, aber ich bin auch kein Tiny-House-Fan. Ich brauche ein bisschen Platz, vor allen Dingen, ich gebe es ehrlich zu, ich bin so ein Fernsehkind. Ich habe einen riesen Fernseher zu Hause und ich glaube, von der Bildschirmgröße würde ich den wahrscheinlich gar nicht ins Tiny-House reinkriegen.

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8: Cybermobbing gibt's ja bei Kindern und Jugendlichen schon länger. Jakob, scheint aber immer krasser zu werden, ne?
9: Ja, denn inzwischen haben über 2,5 Millionen Schülerinnen und Schüler Probleme damit. Eine neue Studie fordert, dass deswegen auch Eltern und die Lehrkräfte noch besser geschult werden sollten. Die Digitalexpertin Verena Holler hat in der ARD noch einen anderen Tipp. Einfach auch Kindern und Jugendlichen erst viel später ein Smartphone geben.
10: Das eine Kind kann so verantwortungsvoll, wie es will, mit dem Smartphone umgehen. Das schützt es eben nicht davor, was andere machen. Das heißt, es ist naiv zu glauben, dass Medienkompetenz so eine Art Impfstoff wäre, den man Kindern verabreicht und dann sind sie eben immun.
9: Ja, sie sagt, Smartphones sollte man erst ab 14 haben, Social Media sogar erst ab 16. Dann gibt's Probleme bei den Sondierungen in Berlin für eine neue Landesregierung. Grüne und SPD haben die Gespräche mit der Linkspartei erstmal gestoppt, denn die Linke soll sich nicht an Absprachen gehalten haben. Da geht's wohl vor allem

0: um eine linke Abgeordnete, die eigentlich nicht ins Parlament kommen sollte, jetzt aber eben doch dabei ist. Grüne und SPD müssen auch nicht mit der Linken eine Regierung starten. Sie können sich auch mit der CDU zusammentun. Und dann haben wir heute früh noch ganz viel Fußball. Erstmal hat unsere Frauennationalmannschaft gegen Japan gewonnen mit 2:1. Und dann switchen wir um zur Champions League der Männer. Da hat Leipzig 1:0 gegen Eindhoven gewonnen. Die Bayern haben bei Viking Stavang in Norwegen nur 3:3 gespielt. Heute Abend geht's dann weiter. Stuttgart ist bei Bratislava und Dortmund bei Bodø/Glimt. Geht beides um 21 Uhr los.
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3: Kurz nach 10:30, letzte halbe Stunde hier in der Feel Good Morningshow an diesem Mittwoch. Schön, dass ihr dabei seid. Guten Morgen.
4: Ja, und wir freuen uns gleich auf Mr. Stevie Wonder mit Part-Time Lover. Und den könnt ihr in diesem Jahr noch live erleben. Wie genau? Klickt euch rein. Nostalgie-radio.de.
3: Und die Lighthouse-Family, die freut sich genauso sehr über die Legalisierung von Cannabis. Die hat schon damals gesagt, hi,

0: hier bei uns. Nur die größten Songs, mehr 80er und die besten 90er. Erstmal guten Morgen.
1: Ja, und Armin und ich, wir sind ja noch nicht so lange mit dabei. Und damit ihr uns ein bisschen kennenlernt, besser kennenlernt, wollen wir euch auch teilhaben lassen an unseren Schwächen. Und wir haben gestern so ein bisschen darüber gesprochen. Ich unterrichte ja montags immer Yoga. Mhm. Und was ich wirklich bis heute nicht kann, ist der Spagat. Oh. Kläglich gescheitert. Seit Jahren bin ich daran. Aber ich habe gelernt, auch Schwächen darf man annehmen. Ja, ja. Es hat nichts mit dem Wert meiner Person zu tun. Ja. Ich bin aber immer noch dran. Ich habe es noch nicht ganz aufgegeben, auch mit Ü40. Ich glaube, sie schafft es noch.
0: Also dir traue ich alles zu, um ehrlich zu sein. Das Ding ist, ich habe es auch mal mit dem Spagat probiert. Ich habe es noch nie geschafft. Also dementsprechend.
1: Ja, das ist die Hose vorher gerissen.
0: Ja, voll. Vor allen Dingen früher, als ich die Hosen noch weiter unten getragen habe.
1: Ja, und was ist es bei dir, Armin? Gibt es auch was?
0: Naja, ich bin ja sehr viel auf dem Mountainbike unterwegs. Mhm. Und während ich früher als Kind und Jugendlicher wahrscheinlich so locker und befreit unterwegs war, konnte ich früher einen Wheelie fahren. Also das heißt, mit dem Vorderrad hoch und dann mit einem Rad fahren, also auf dem Fahrrad. Ja. Und das konnte ich damals mit Damenrädern und alles Mögliche. Ich konnte mit einem Rad fahren. Aber jetzt kriege ich das ehrlich gesagt nicht mehr hin, weil ich immer Angst habe, dass ich rückwärts wie so ein nasser Sack umfalle.
1: Ja, aber immerhin hast du es schon mal gekonnt. Ich konnte den Spagat noch nie.
0: Ja, stimmt, da hast du recht. Da bräuchte ich eigentlich eine neue Challenge. Oder wir tauschen einfach. Du machst jetzt für mich den Wheelie und ich mache für dich den Spagat.
1: Bin ich gut! Ja.

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7: Es ist Mittwoch, das ist der Vormittag hier bei Nostalgie. So schön, dass ihr eingeschaltet habt. Wir haben richtig gute Musik für euch vorbereitet für die kommende halbe Stunde. So viele Megastars mit dabei. Unter anderem Take That, Could It Be Magic, Robert Palmer kommt mit Johnny and Mary, Roxette gleich, Fading Like a Flower aus den 90ern und das ist die Stimme der 80er. Cyndi Lauper, Girls Just Want to Have Fun. Ich bin Sarah, kommt gut rein in euren Mittwoch.

0: Johnny and Mary von Robert Palmer bei Nostalgie, nur die größten Songs. Und jetzt schauen wir mal, welche Sternzeichen es heute ins Nostalgie Happy Scope geschafft haben.
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0: Die Glückssternzeichen für den Mittwoch. Kommt gut rein, die Stiere. Die haben es nämlich reingeschafft. Ihr fühlt euch heute rundum wohl. Ihr habt ein ziemlich gutes Gespür heute dafür, was euch Spaß macht und was eben auch nicht. Da könnt ihr perfekt aussortieren. Die Löwen strahlen heute viel Selbstvertrauen aus. Ihr wisst, was ihr könnt und genau das fühlt sich auch ziemlich gut an. Die Zwillinge, geistig hellwach heute. Voller Ideen. Schaut mal in euren Kopf rein. Der ist voll mit tollen Sachen für diesen Tag. Langeweile hat heute keine Chance bei euch. Die Skorpione, das letzte Sternzeichen heute hier im Nostalgie Happy Scope, fühlt sich innerlich gefestigt, ihr vertraut eurer Intuition und bleibt euch selber treu. Und immer dran denken, Glück fühlt sich manchmal einfach wie ein ganz leichter Tag an. Und den wünsche ich euch heute natürlich hier bei Nostalgie, nur die größten Songs jetzt für euren Mittwoch. Breakfast at Tiffany's von Deep Blue Something.

0: zu gehen und eine Spritze zu bekommen. Sei es jetzt eine Impfung oder vielleicht auch das Blut abnehmen. Das ist ja immer irgendwie so ein bisschen unangenehm. Mag keiner so richtig gerne. Manche Menschen haben davor sogar richtig Angst. Und da kommt jetzt eine richtig gute Nachricht aus der Schweiz. Denn da hat man getestet, wenn Menschen beim Blutabnehmen oder bei der Spritze ihre Lieblingsmusik hören, ob das helfen kann. Und die Antwort ist ja. Denn es wurden mehrere Menschen getestet. Manche haben Entspannungsmusik gehört, manche gar nichts und die anderen wiederum die Lieblingsmusik. Und die Menschen, die ihre Lieblingsmusik, also die Favorite-Klassiker gehört haben, die haben den Schmerz viel geringer empfunden als diejenigen, die gar keine oder andere Musik gehört haben. Das heißt, es kann helfen, wenn man tolle Musik hört, dass es einem einfach besser geht und dass man Dinge vielleicht einfach ein bisschen positiver sieht. Das ist doch wirklich eine gute Nachricht des Tages und ich kann euch eins verraten, unsere Lieblingsmusik kommt auf jeden Fall gleich wieder. Aus den 80ern, Madonna, Into the Groove in wenigen Minuten.
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Böhlemeier mit Männer hier bei Nostalgie, nur die größten Songs und das wird ein ganz besonderes Konzert für euch, denn ihr seid mit dabei bei einem der beiden Deutschlandkonzerte von Stevie Wonder in Köln in der Lanxess Arena am 26. 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Oktober noch in diesem Monat? Ich drücke euch ganz fest die Daumen und wünsche euch jetzt einen ganz tollen Vormittag. Hier bei Nostalgie mit Sade und Smooth Operator.

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6: Uhr, ihr macht alles richtig, ihr seid mit dabei. Hier bei Nostalgie nur die größten Songs. Wir spielen mal 80er und die besten 90er. Da kommt gleich die Nummer der 80er Jahre, Steve Winwood mit Valerie. Davor geht's in die 90er. Die beste Rockballade überhaupt von Bon Jovi, In These Arms. Ich bin Sarah. Schön, dass ihr mit mir gemeinsam in die neue Stunde startet.

der größten Rockballaden der 80er Jahre, Nazareth mit Dream On. Und jetzt schauen wir in die späten 70er. Das ist so ein Song, den hört man und man hat automatisch das Gefühl, man möchte sich bewegen. Jeder kann mitsingen, man kennt den Groove und tatsächlich haben auch die Gibson Brothers damit Ende der 70er Jahre den sogenannten Latin Disco Sound geprägt. Also so Disco Beats mit karibischen Rhythmen, Salsa Elementen. Und es macht einfach unglaublich Spaß. Bringt euch jetzt perfekt in euren Mittwochvormittag. Die Gibson Brothers mit Kuba.

0: ein kleiner Sensationsfund, der da passiert ist. Denn Forschende haben bei Venedig einen riesengroßen und unterirdischen Süßwassersee entdeckt. Das ist ganz besonders, weil man vorher eben nicht wusste, dass der da ist, und könnte auch helfen, da Venedig ja viel unter Wassermangel leidet, künftige Wasserkrisen besser zu meistern. Das wird jetzt noch ein bisschen weiter untersucht, wie groß eigentlich das Wasservolumen dieses in Anführungsstrichen Sees ist und wie das Wasser genutzt werden kann. Auf jeden Fall ist das erstmal ein riesengroßer Sensationsfund bei Venedig und der Küstenregion bei Venedig, dass Forschende da Wasser entdeckt haben, von dem man bisher nicht wusste, dass es da ist. Die gute Nachricht des Tages.
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Savage Garden, Truly, Madly, Deeply. Ihr hört Nostalgie, nur die größten Songs. Es ist Mittwoch und wir schicken euch zu einem Megakonzert von der Stimme der 2000er. Es macht so richtig Spaß, wenn man ihre Songs hört. Das ist Kate Ryan. Désenchanté aus den 2000ern. Aber natürlich auch dieser großartige Song, Libertine. Da holt man am besten gleich die Bootcut-Jeans raus, das pinke Oberteil und feiert mit, denn ihr seid mit dabei. Beim einzigen Deutschlandkonzert von Kate Ryan im Hole 44 in Berlin. Und zwar am 29. Oktober, präsentiert von Nostalgie. Das ist der Stopp auf ihrer großen Europatournee, denn sie feiert 25-jähriges Bühnenjubiläum. 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Ich drück euch die Daumen und wünsche euch jetzt einen ganz tollen Mittwochmittag mittlerweile gleich schon. Und hier bei Nostalgie, das sind die Dexys Midnight Runners mit Come On Eileen. Ich bin Sarah, schön, dass ihr dabei seid.

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1: Uhr, gleich Mittagspause hier bei Nostalgie, nur die größten Songs. Und denkt dran, nehmt uns einfach mit der Nostalgie-App auf dem Handy. Da hört ihr so tolle Streams wie den 80er, den 90er, aber auch den Eurodance-Stream und natürlich das aktuelle Programm. Und aus dem Eurodance-Stream gleich einer meiner Lieblingssongs, Snap Rhythm is a Dancer. Davor die Pretenders, Don't Get Me Wrong. Ich bin Sarah, schönen Mittwochmittag.

Was würdet ihr euch wünschen, wenn ihr nur einen Wunsch frei hättet? Für den einen vielleicht glasklar, der andere muss ein bisschen länger drüber nachdenken. Ich finde es auch gar nicht so einfach, wenn man sich tatsächlich auf den einen ganz wichtigsten Wunsch konzentrieren muss. Macht man doch aber so, oder? Wenn man Flaschengeist aus der Flasche holt, wie im Song von Christina Aguilera, Genie in a Bottle aus den späten 90ern. Den Song hätte übrigens auch gerne Paula Abdul gesungen, aber Christina Aguilera hat den Zuschlag bekommen und das war auch gut so, denn das hat die damals 18-Jährige, so jung war sie damals, über Nacht zum Mega-Popstar gemacht. Hier ist Genie in a Bottle von Christina Aguilera. Hier bei Nostalgie nur die größten Songs.

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Die Stranglers, Golden Brown bei Nostalgie, nur die größten Songs und den Song, den wir jetzt hören, den hat Daryl Hall eigentlich für jemand ganz anderen geschrieben und zwar für Jenna Allen. Das war die Schwester seiner damaligen Freundin Sarah Allen. Die wollte nämlich eine Gesangskarriere starten, aber Hall hatte schon ein Demo vom Song aufgenommen und der Manager, dem gefiel das einfach zu gut. Er hat darauf bestanden, dass Hall & Oates den Song singen. Übrigens, das Musikvideo zum Song kam ein Jahr später als eines der allerersten Musikvideos ins Fernsehen und zwar auf MTV am ersten Sendetag. Das war der 1. August 1981, ein Jahr vorher kam dieser Megasong raus. Hall & Oates mit Kiss on My List, jetzt bei Nostalgie.

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4: Hier war Nostalgie nur die größten Songs und ich habe eine ziemlich gute Nachricht für euch. Heute ist nämlich der nationale Desserttag. Also wenn ihr gleich nach der Mittagspause Lust habt auf Kuchen, Donut oder irgendetwas, wo man eigentlich sagt, okay, das könnte man sich auch sparen. Heute habt ihr die offizielle Ausrede dafür. Schön zum Kaffee, ein bisschen was Süßes und dazu Nostalgie im Radio. Nur die größten Songs. Wir spielen mehr 80er und die besten 90er. Gleich der Mega 80er von Falco, Rock Me Amadeus davor. Geht's in die 90er. OMC, How Bizarre. Ich bin Sarah, schönen Mittwochmittag.

immer einer der schönsten Momente hier bei Nostalgie, nur die größten Songs, wenn wir unsere Versprechen einlösen. 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Und jetzt wünsche ich euch einen schönen Start Richtung Nachmittag. Hier bei Nostalgie nur die größten Songs mit ABBA und Voulez-vous. Es ist Mittwoch, ich bin Sarah. Wie

würde behaupten, dass es kaum jemanden gibt, der gerne zum Arzt geht, um sich eine Spritze geben zu lassen oder auch eine Impfung. Macht man nicht gerne, muss aber irgendwie sein. Und jetzt kommt eine tolle Studie aus der Schweiz. Die haben nämlich untersucht, dass man vielleicht eine bessere Strategie haben könnte bei den Nadelstichen, um den Schmerz geringer zu halten. Und die Strategie ist einfach die Lieblingsmusik hören. Es wurden mehrere Menschen getestet über mehrere Wochen. Ein paar haben Entspannungsmusik gehört, ein paar ihre Lieblingsmusik, die anderen gar nichts. Und die, die die Lieblingsmusik anhatten, die haben den Schmerz im Nachhinein als viel geringer eingestuft. Also es hilft also, mit richtig guter Musik auch in unangenehmen Situationen sich begleiten zu lassen. Dann geht es einem insgesamt besser und würde ja bedeuten, wenn ihr den ganzen Tag Nostalgie hört, wie es jetzt auch tut, dass es euch insgesamt viel, viel besser geht, egal was passiert. Unsere Lieblingsmusik kommt auf jeden Fall gleich hier wieder in wenigen Minuten.

0: Gleich Madonna, Like a Virgin. Aus den 80ern hier bei Nostalgie. Nur die größten Songs. Ihr seid hier genau richtig.
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Nostalgie, nur die größten Songs. Wir spielen mehr 80er und die besten 90er. Aus den 90ern waren das die Backstreet Boys, I Want It That Way. Und wir kommen zu einem der erfolgreichsten Songs von U2 aus den 80ern. Aus ihrem Mega-Erfolgsalbum The Joshua Tree kam dieser Song in den 80ern. 1987 genau raus und ging durch die Decke. I Still Haven't Found What I'm Looking For. Jetzt für euren Mittwochnachmittag hier bei Nostalgie.

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4: Ihr seid aus der Mittagspause zurück, habt hoffentlich lecker gegessen. Ne? Gönnt euch jetzt noch ein Käffchen und dann werden einfach die Ärmel nochmal hochgekrempelt. Und es geht weiter rein in diesen Mittwochnachmittag. Klasse, dass ihr am Start seid. Till ist hier mit Nostalgie. Nur die größten Songs. Wir spielen mehr 80er und die besten 90er und bringen euch jetzt sehr, sehr gerne rein. Ne? Gleich die Swing Out Sister mit Breakout. Wir haben Genesis dabei, No Son of Mine. Und jetzt gibt's Bronze Gebiet mit Small Town Boy. In diesem Sinne, schönen Mittwoch.

Schönen Mittwochnachmittag mit den Swing Out Sister und Breakout hier bei Nostalgie. Nur die größten Songs. 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Schönen Mittwochnachmittag, gleich eine Hymne aus den 80ern, die Simple Minds, Don't You Forget About Me. Und das hier sind Everything But The Girl mit Missing. Bei Nostalgie nur die größten Songs.

0: 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Das ist vielleicht das Erfolgsrezept der Serie Hubert und Staller oder beziehungsweise Hubert ohne Staller, so heißt das ja seit einigen Jahren, richtig? 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Wirklich herrlich. Heute geht's mit Staffel 13 los. 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Der Girwitz hat ja immer Hunger, ne? Und diese Nussecke, die bringt die anderen dann auf die richtige Spur. 18.50 Uhr in der ARD oder ganz einfach in der Mediathek zum Streamen. Viel Spaß!
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Best für euch. La Bouche mit Be My Lover. Und übrigens, wenn ihr auf den Sound vom Eurodance steht, wir haben da einen kompletten Stream, ne? Die großen Hits von Eurodance, La Bouche, Dr. Alban und so weiter und so fort. 24 Stunden am Tag, 7 Tage die Woche. Alle Streams auf unserer Homepage, nostalgie-radio.de oder natürlich auch in der kostenlosen Smartphone-App. Und Be My Lover von La Bouche gleich nach Simply Red. It's Only Love. Genießt euren Mittwoch.

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1: Kollege Peter Mack genießt seinen Urlaub. Ich bin Till und bin in dieser Woche am Nachmittag für euch da. Ne? Immer gemeinsam auf dem Weg in Richtung Feierabend. In diesem Sinne Ärmel hochkrempeln und los geht's mit Sure mit If I Was. Das haben wir gleich. Außerdem der unvergessene David Bowie mit einem seiner Megasongs aus den 80ern. Let's Dance, und jetzt wird's richtig dancig. Hier sind Moose T zusammen mit Hot and Juicy und Horny. Schönen Mittwoch.

Wenn man über die großen Persönlichkeiten der Rock- und Popbranche spricht, dann fallen immer so Namen wie Bono, wie David Bowie natürlich, Freddie Mercury, Paul McCartney und so weiter. Das ist natürlich auch alles richtig. Allerdings ein Name, der fällt relativ selten. Mitch Ure, haben wir gerade gehört mit If I Was. Und das, wie ich finde, vollkommen zu Unrecht. Denn Mitch war solo unfassbar erfolgreich. Er hat in tollen Bands gespielt, wie zum Beispiel in Ultravox natürlich oder auch bei Bizarre war er mit dabei, ne? Fade to Grey. Ja, auch da hatte er seine Finger mit im Spiel und er hat natürlich zusammen mit Bob Geldof das legendäre Live-Aid-Konzert organisiert und er hat vor allen Dingen auch Do They Know It's Christmas zusammen mit Bob Geldof geschrieben. Und Bob hat einmal gesagt, also Mitch war eigentlich da die treibende Kraft, also wirklich einer der allergrößten. Mussten wir auch mal klären, oder? In diesem Sinne, schönen Mittwochnachmittag. Status Quo, What You're Proposing, haben wir gleich davor. Die erfolgreichste Familienband aller Zeiten, großer Klassiker. Hier sind die Bee Gees, How Deep Is Your Love? Jetzt bei Nostalgie. Nur die größten Songs.

Zwar in Sheffield. 4 Siemens Bogenlampen haben den Platz damals in das richtige Licht gesetzt für das Abendspiel. Ja, und die Flutlichtmasken, die brauchen wir natürlich auch heute für die Spiele in der Champions League. Da rollt der Ball ja weiter. Unter anderem Bodo Glimt gegen Borussia Dortmund oder auch Slavan Bratislava gegen den VfB Stuttgart stehen da an. Die Spiele sind im Pay-TV bei den Kollegen von The Zone zu sehen. Wenn euch aber heute nicht nach Fußball ist, dann hätten wir noch einen Streaming-Tipp für euch.

0: Jahr lang begleiten lassen zu ihrem 25-jährigen Bandjubiläum. Und da ist eine tolle Doku draus entstanden. Die läuft auch am Samstag um 23.55 Uhr im Fernsehen, natürlich im Ersten. Aber ab heute ist das Ganze also, wie gesagt, schon in der ARD-Mediathek zu haben. Könnt ihr euch streamen. Das ist doch vielleicht eine Idee für heute Abend, ne? So ganz gemütlich auf der Couch. Viel Spaß dabei.
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Der unvergessene Falco, Out of the Dark, hier bei Nostalgie, nur die größten Songs. Wir schicken euch gleich mal ein bisschen Sonnenschein durchs Radio. Ja, eine kleine Dosis Vitamin D bekommt ihr von uns. Logisch. Bob Marley and the Wailers mit Sun is Shining. Und übrigens, wenn ihr mehr Sommermusik braucht, unser Sommerstream ist natürlich nach wie vor geschaltet. Alle Streams in der kostenlosen Smartphone-App oder auf nostalgie-radio.de. Und jetzt geht's in die 80er. Ihr habt es natürlich schon erkannt. Hier ist Michael Jackson mit Thriller. Genießt euren

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1: Euch einen schönen Mittwochnachmittag. Kollege Peter Mack ist im Urlaub. Ich bin Till und begleite euch sehr, sehr gerne auf dem Weg in Richtung Feierabend. Nostalgie ist hier nur die größten Songs. Wir spielen mehr 80er und die besten 90er. Wir haben gleich eine Mega-Nummer aus den 80ern für euch. Ein tolles Stück Musik. Die Cutting Crew, I Just Died in Your Arms Tonight. Außerdem En Vogue, My Lovin'. Und jetzt Barclay James Harvest, großer Klassiker. Hier ist Life is for Living. Toll, dass ihr bei uns seid.

Schönen Mittwochnachmittag mit der Cutting Crew. I just died in your arms tonight. Und ihr seid vielleicht heute ein Hoch auf die Gleitzeit ein bisschen früher zur Arbeit gegangen, damit ihr rechtzeitig Feierabend machen könnt, denn ihr habt vielleicht noch was vor. Ja, es geht noch so ein bisschen darum, den Keller auszurümpeln, ne? Denn das eine oder andere Möbelstück steht da vielleicht bei euch rum und soll einfach weg. Kleiner Tipp an dieser Stelle. Bei IKEA, da ist heute was ganz Besonderes gestartet, und zwar der Second-Hand-Marktplatz. Das heißt, IKEA ist auf eine, wie ich finde, ganz, ganz clevere Idee gekommen. Und zwar Kundinnen und Kunden des Möbelhauses können jetzt untereinander sich quasi Secondhand-Möbel verkaufen. Das ist doch mal eine Zusammenführung der ganz besonderen Art, oder? Vielleicht ist das ja auch was für euch. Schönen Mittwoch, Tina Turner ist auf dem Weg. We Don't Need Another Hero gibt's direkt nach Desiree. Und live, jetzt bei Nostalgie, nur die größten Songs.

0: Heute ist Mittwoch, der 14. Oktober und auch für die Pop- und Rockwelt ist das ein ganz, ganz wichtiges Datum, denn heute auf den Tag genau vor 49 Jahren, also am 14.10.1977, da veröffentlichte der unvergessene David Bowie ein ganz besonderes Album. Sein legendäres Album Heroes kam auf den Markt. Das hat er ja in Berlin eingespielt und zwar zusammen mit Brian Eno. Und Heroes selber natürlich einer seiner ganz, ganz großen Hits. Apropos große Hits. Bryan Adams mit Everything I do it for you. Anfang der 90er, ja, die Rockballade schlechthin. Und heute auf den Tag genau vor 35 Jahren war Everything I do it for you auch bei uns in Deutschland ganz oben in den Charts. Und dann sagen wir noch Happy Birthday an einen der allergrößten. Congratulations and celebrate. Ja, er soll sich mal ruhig selber gratulieren, der große Cliff Richard. Ne? Er hat so viele Rekorde gebrochen, unter anderem war er der erste Popstar, der es in England geschafft hat, in 5 aufeinanderfolgenden Jahrzehnten jeweils einen Nummer 1 Hit zu haben. Und er feiert heute seinen 86. Geburtstag. Happy Birthday dazu und Glückwunsch natürlich an alle Geburtstagskinder des Tages. Genießt euren Ehrentag.
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Die Kreuzfahrer unter euch, die haben gerade ein bisschen Fernweh, ne? Denn es gibt ja eine Reederei, die spielt diesen Song von Enya immer, wenn das Schiff den Hafen verlässt. Orinoco Flow, Sail Away, Sail Away, Sail Away. Schönen Mittwoch. Nostalgie ist hier, nur die größten Songs. Das geht gleich in die frühen 2000er. Eine Wahnsinnsnummer von einer ganz großartigen Girlgroup, nämlich die All Saints sind auf dem Weg. Pure Shores. Und jetzt geht's einmal in die 80er. Hier sind Starship. Nothing's gonna stop us now.

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1: Die einen haben den Rechner schon runtergefahren, die anderen schreiben vielleicht gerade die letzte E-Mail. Aber so gegen 17 Uhr, ne? Ich glaube, da nimmt doch der Feierabend an diesem Mittwoch perfekte Formen an. Peter genießt seinen Urlaub, ich bin Till und bringe euch sehr, sehr gerne rein in diesen Nachmittag. Cool and the Gang sind auf dem Weg, die Jungs von der Partyfraktion Get Down On It und jetzt Roxette mit Spending My Time. Schönen Mittwoch.

Back in the High Life again, der wunderbare Steve Winwood bei Nostalgie, nur die größten Songs. 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Wir drücken euch die Daumen und sagen jetzt einen schönen Mittwochnachmittag. Queen mit Radio Gaga haben wir gleich. Und das hier ist Billy Ocean. Love Really Hurts Without You bei Nostalgie. Nur

0: und Laura Nonché bei Nostalgie, nur die größten Songs. Euch einen richtig schönen Mittwoch und immer Montag bis Freitag zwischen 17.30 Uhr und 18 Uhr ist hier bei uns Zeit für die großartige Kim Wilde und ihre ganz persönliche Playlist und vor allen Dingen auch ihre ganz besonderen Geschichten aus den 80ern. Kim Wilde's 80s Show, natürlich auch heute. Los geht's hier gleich in ein paar Minütchen. Viel Spaß mit Kim.
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1: Die einen zieht's nochmal ins Fitnessstudio oder zum Tennisspielen. Die anderen machen sich jetzt auf den Weg auf für die große Hunderunde. Und wieder andere sind einfach nur froh, ne, dass die Couch endlich in Sicht kommt. So oder so, klasse, dass ihr mit dabei seid. Genießt euren Mittwochabend. Und wir spielen hier bei Nostalgie natürlich auch jetzt nur die größten Songs für euch. Die Simple Minds gleich mit Alive and Kicking. Es geht in die 90er, No Doubt, mit ihrem legendären Don't Speak. Alles nach einem der erfolgreichsten Duos der Popgeschichte. Hall & Oates jetzt für den Start in den Mittwochabend. Mit Maneater. Ich bin Till, grüß euch.

Jungs sind im nächsten Frühling live bei uns in Deutschland zu sehen. Sie spielen unter anderem in Berlin, in München oder auch in Hamburg. Die Simple Minds hier mit Alive and Kicking. Bei Nostalgie nur die größten Songs. Kim Wild ist auf dem Weg. Ne? Gerade war sie noch bei euch im Radio und hat ihre Geschichten erzählt in Kim Wilds 80s Show. Ja, immer Montag bis Freitag zwischen 17.30 Uhr und 18 Uhr bei uns. Und jetzt haben wir sie mit ihrem ersten Welthit. Papa und Bruder haben es geschrieben, sie hat es gesungen. Kids in America gibt's direkt nach Gabrielle und Rise. Genießt euren Feierabend.

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6: Am Mittwochfeierabend, schön, dass du mit dabei bist. Ja, und 100 Euro, die kannst du jetzt hier live im Radio gewinnen. Einfach so, netto und steuerfrei. Und das Beste ist, das Geld hast du heute Abend, am 14. Oktober, noch auf dem Konto. Dafür sag uns mal bitte, was hier rauskommt bei dieser Quizfrage.
7: Auf einer Stromleitung sitzen 20 Vögel. Herr Friedrich erschießt 3 mit seinem Gewehr. Wie viele Vögel befinden sich noch auf der Stromleitung?
6: Auf einer Stromleitung sitzen 20 Vögel. Der Herr Friedrich, der schießt 3 mit seinem Gewehr. Wie viele Vögel befinden sich dann noch auf der Stromleitung? Ja, wer das weiß, holt sich die 100 Euro bitte jetzt ab unter der 0137 90 30 200 0137 90 30 200 50 Cent aus allen deutschen Netzen. Weiß nicht, warum mein Spielechef mich gerade so komisch anschaut. Vorher gibt's aber noch ein paar Regeln.
8: Mitmachen bitte ab 18. An Minderjährige werden keine Gewinne ausgezahlt. Jeder Anruf kostet 50 Cent aus allen deutschen Netzen. 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Gewinnchancen im Leitungsspiel 1 zu 200.000. 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
6: Auf einer Stromleitung sitzen 20 Vögel. Herr Friedrich, der Schlawiner, der erschießt 3 mit seinem Gewehr. Wie viele Vögel befinden sich dann noch auf der Stromleitung? 100 Euro für dich jetzt unter der 0137.

0: 90 30 200. Runde ist gestartet, 0137 90 30 200. 50 Cent aus allen deutschen Netzen mit Leitung 2. Bist du live bei uns in der Show? Live hier in der Show. Freue mich sehr. Ist der Robin. Grüße dich.
1: Grüße gehen raus ans ganze Radioland. Ja, wunderbar. Es ist so schön, hier zu sein. Und
0: hört sie ihm aber auch an, er ist noch am Trauern, weil McDonald's sein Lieblingsburger aus dem Sortiment nimmt nämlich den McRib, ne?
1: Ja, das ist mein Spitzname.

0: 20 Vögel, Herr Friedrich erschießt 3 mit seinem Gewehr. Wie viele Vögel befinden sich noch auf der Stromleitung? Durchgestellt. Live mit dem Chance-Button. Hallo, wer da?
1: Hallo, ihr zwei netten Vögel. Hier ist der Ronny. Hi.
0: Ronny! Das wird ja immer besser hier. Was kommt denn raus?
1: Na, gar keine mehr, wenn sie nicht taub sind.
0: So. Aber was ist mit dem Herrn Friedrich?
1: Na, der ist umgefallen.
0: Lassen wir das doch einfach mal so stehen. Das ist vollkommen richtig. Richtige Antwort. 100 Euro. Bleibt mal bitte am Telefon. Ganz viel Freude mit dem Geld. Ja, und dann machen wir weiter. Die nächsten 100 Euro kannst du jetzt gewinnen. Am besten genauso schnell, genauso gut gelaunt. Was kommt hier raus?
2: Wenn 5 Hennen in 5 Tagen 5 Eier legen, wie viele Eier legen dann 10 Hähne in 10 Tagen?
0: Wenn 5 Hennen in 5 Tagen 5 Eier legen, wie viele Eier legen dann 10 Hähne in 10 Tagen? Ja, richtige Lösung bringt richtige 100 Euro. Nochmal, alles, was du hier in der Show gewinnst, hast du heute Abend noch auf dem Konto. Also ja, in der Tat, der Gewinn geht heute Abend noch raus und das per Echtzeitüberweisung ein paar Sekunden später hast du das Geld schon auf deinem Konto. 0137 90 30 200, 50 Cent aus allen deutschen Netzen. Das heißt, heute Abend könnte man sich noch einen leckeren McRib kaufen, weil das Geld ist dann schon drauf, Robin, ne?
3: Ja, oder natürlich, Big Mac, heute, ne? Geht's noch. Ein Big Mac, wenn es nach dir geht, jederzeit.
0: Unverschämter. Wenn 5 Hennen in 5 Tagen 5 Eier legen, wie viele Eier legen dann 10 Hähne in 10 Tagen? Mit Leitung 2 bist du übrigens live bei uns in der Show. Und mit jedem Anruf hier, Robin, bekommt man garantiert auch eine Leitung zugewiesen, ne?
3: Auf jeden Fall. Wir freuen uns jetzt. Die nächsten Gewinne gehen gleich raus.
0: Also wie viele Eier legen die 10 Hähne in 10 Tagen? Wer das weiß, kommt bitte zu uns. Aber Obacht, die Anja, die war schon mal beim Kollegen Robin in der Sendung und meinte damals das.
4: Was kommt raus?
5: 100.
3: Ah, nee. 100 wären ziemlich viel, du.
6: Ja, ist leider falsch.
0: Nee, ist nicht richtig. Also wirklich ein bisschen viel. Es sind nicht 100 Eier, die da rauskommen, aber eine Antwort, die hören wir immer wieder, ne?
3: Ja, immer wieder. Und Wunder gibt es auch immer wieder. Ich erhöhe von 100 auf 200 Euro, weil hier noch niemand richtig gelöst hat. 200 Euro jetzt für dich.
0: So, Mittwochfeierabend, ganz kurz mal das Radio ein bisschen lauter, damit wir das Ding jetzt hier auflösen können. Also, wenn 5 Hennen in 5 Tagen 5 Eier legen, wie viele Eier legen dann 10 Hähne in 10 Tagen? Das ist jetzt die Gewinnernummer zu 200 Euro. 0137 90 30 200. 0137 90 30 200. 50 Cent aus allen deutschen Netzen. Anja, wie bist du auf 100 gekommen? Hast du eigentlich auch 10 mal 10 gerechnet? Sich Robin guckt auch die ganze Zeit nervös, wippt hier schon so mit seinen Beinen. Es liegt nicht am McRib, oder?
3: Nee, es ist noch keiner da. Da lege ich jetzt nochmal 100 Euro oben drauf. Ja, lass uns 300 Euro Garantie geben.
0: Also, nee, das
3: jetzt
0: hatten wir doch nie. Hör mal auf damit jetzt.
3: 300 Euro jetzt, direkt, weil noch keiner da ist jetzt. Komm.
0: Okay. Nach 5 Minuten sind wir bei 300 Euro. Das gab's so auch noch nie. Bitte auflösen. Wenn 5 Hennen in 5 Tagen 5 Eier legen, wie viele Eier legen dann also 10 Hähne in 10 Tagen? 300 Euro. Bitte nicht 100 sagen. 0137 90 30 200. 0137 90 30 200. Für 50 Cent aus allen deutschen Netzen. Bitte mach's aber auch nicht wie Thomas. Der meinte in der vorhergehenden Sendung nämlich schon mal das.
3: Bitte, was kommt denn nun raus mit den Hennen?
7: Ja, 10 mal 10 mal 10 ist 1000. 1000 Eier.
0: Ja. Ach, Menschenskinder, ich weiß ja auch nicht mehr, was ich sagen soll. Ja, vielleicht einfach gar nichts mehr. Es sind nicht 1000 Eier. Thomas, wie kommt man auf 1000 Eier bei der Frage?
3: Mann, ich verstehe es auch nicht. Wir machen jetzt Folgendes, weil noch keiner da ist. Ich habe 300 gesagt, ich gehe auf 500. Komm, es ist noch keiner da. Es ist Mittwoch, Mitte der Woche. Wir kloppen jetzt 500 Ocken direkt raus. 500 Euro für dich.
0: Geräusch eben fand ich schwierig. 500 Euro gewinnst du, wenn 5 Hennen in 5 Tagen 5 Eier legen. Ja, wie viele Eier legen denn dann bitte 10 Hähne in 10 Tagen? Also wer das weiß, nimmt sich jetzt bitte, und wir meinen es wirklich ernst, 500 Euro. Das Geld wird rausgehen und Robin, es bleibt jetzt auch bei dieser exorbitant hohen Gewinnsumme dabei. Man hat es heute Abend schon auf dem Konto, oder?
3: Auf jeden Fall. Was? Du, immer noch keiner da. Ich drehe jetzt vollkommen durch. 600 Euro. Mir reicht.
0: Nein,
3: 600 Euro. Leute, ihr müsst das Ding jetzt lösen. Du kriegst jetzt das Geld sofort. Überweisung 600 Euro für dich.
0: Boah, krass. Das hatten wir so auch noch nie. Also nochmal, Anja meinte 100 Eier, Thomas 1000. Wer kann bitte weniger bieten? 0137 90 30 200. Es gehen jetzt 600 Euro raus, netto und steuerfrei, live hier im Cash-Quiz. 600 meintest du, ne?
3: 600 Euro garantierter Gewinn. Das ist kein Jackpot. Du musst nur anrufen. Leitung 2 katapultiert dich direkt live in die Show.
0: 0137 90 30 200 für 50 Cent aus allen deutschen Netzen. Und das Geld wird rausgehen. Es wird einen Gewinner geben, so

0: 10 Jahren Cash-Quiz in jeder Show. Also schnapp dir das Geld. Franzi, die meinte allerdings in einer anderen Sendung leider das. Franzi, hallo. Schön, dass du bei uns bist. Was kommt denn raus, bitte?
1: 20.
0: Franzi, ja? Wie kommst
1: du? Doch 5 in 5 Tagen.
0: Ja? Ja,
1: der Hahn mit den Hühnern. 5 Tage für ein Ei und dann bei 10 Hühnern sind es dann 20.
0: Sind dann 20. 20, nein, 20 stimmt. Nein. Stimmt leider auch nicht, Franzi. Es tut mir sehr leid. Oh Mann, oh Mann, oh Mann. Franzi, es sind nicht 20 Eier. Ich hab's auch nicht verstanden, aber es spielt auch keine Rolle.
2: Robin, ich weiß auch nicht. Wir haben genau ähnliche Reaktionen hier in der Redaktion heute gehört.
0: Ja.
2: Ähnliche Antworten.
0: Ja,
2: ich lege jetzt mal 100. Ich darf es eigentlich nicht. Ich überziehe das Budget. 150 Euro nochmal obendrauf. 750 Euro, wenn du jetzt sofort löst. 750 Euro.
0: Das ist witzig, weil der Robin hat das Budget schon vor 3 Minuten überzogen. Aber gut, dass er es jetzt schon merkt. 0137 90 30 200. 0137 90 30 200. 50 Cent aus allen deutschen Netzen. Also Anja meinte 100 Eier, weil 10 mal 10. So, und Thomas, der meinte dann wiederum 1000 Eier, weil, kein Witz, 10 mal 10 mal 10. Oh Mann, Franzi kam auf 20 Eier. Liebe Freunde, ich weiß, es ist schon spät. Wir wollen alle ins Bettchen, aber was kommt denn hier raus?
3: Wenn 5 Hennen in 5 Tagen 5 Eier legen, wie viele Eier legen dann 10 Hähne in 10 Tagen?
0: Und ich komme jetzt bei den ganzen Gewinn gar nicht mehr mit. Wo stehen wir gerade, Robin?
2: 750 Euro, ich habe schon überzogen, oder? Das hast du auch gemerkt, oder?
4: Ja, auf jeden Fall.
2: Also, dann mache ich Folgendes. Pass auf, jetzt ist eh egal. Es ist noch keiner da. Okay, ich probiere mal was. Ob jemand zu. Sind wir drauf? Sind wir, unser Toningenieur, der Jürgen, sagt, wir sind drauf, ja? Okay, pass auf, wir machen Folgendes. Keine 850, keine 900. Ich lobe 1000 Euro Sofortgewinn aus für die Person, die jetzt sofort löst. 1000 Euro sicher für dich. So.
0: Heute Abend auf dem Konto, also du stehst morgen am 15. Oktober auf, guckst ins Online-Banking, du hast das Geld schon drauf. 1000 Euro, aber es muss jetzt klingeln. Es muss jetzt klingeln, es wird auch klingeln, es wird einen Gewinner geben. Wer das weiß, wählt bitte die 0137 90 30 200. Wir warten. 0137 90 30 200 für 50 Cent aus allen deutschen Netzen. Die Frage, bei der wir 3 falsche Antworten gehört haben in der Vergangenheit. Die Frage lautet:
3: Wenn 5 Hennen in 5 Tagen 5 Eier legen, wie viele Eier legen dann 10 Hähne in 10 Tagen?
0: Und es ist gar nicht die Frage, ob jemand gewinnen wird. Es wird jemand gewinnen. Aber wir brauchen jemanden, der anruft und diese Frage auflöst für 1000 Euro. Und das bitte noch vor Sendungsende. Und das ist auch nicht mehr so weit. Robin, wir brauchen einen Gewinner, bitte.
2: Okay, weißt du, was ich mache? Mir reicht's jetzt. Ich verdreifache die Gewinnchance für denjenigen, der es raus hat. Zu Leitung 2 noch Glücksleitung 3 und 4 dazu. Das ist die dreifache Gewinnchance auf 1000 Euro jetzt.
0: Es ist Wahnsinn heute. Es sind jetzt 3. Also nicht eine, nicht 2, es sind jetzt 3 Studioleitungen offen. Zu 1000 Euro. Mit diesen 3 Leitungen kommst du mit direktem Draht zu uns. Löst die Frage auf, gewinnst die 1000 Euro. Das ist die Nummer zu uns. 0137 90 30 200. Es ist noch keiner da. 1000 Euro gehen raus mit der 0137 90 30 200 für 50 Cent aus allen deutschen Netzen. Wenn 5 Hennen in 5 Tagen 5 Eier legen, wie viele Eier legen dann 10 Hähne in 10 Tagen? Ich weiß, es ist schon spät, 10 Minuten nach 6:30, aber wenn das jetzt irgendwer beantworten kann, gehen die 1000 Euro jetzt sofort raus. Wir können hier wieder Musik spielen, wir verpieseln uns, es läuft wieder Musik, wir quatschen euch nicht mehr voll, aber wir brauchen jetzt jemanden, der das Ding auflöst und ich glaube, es ist trotz der 3 offenen Leitungen, Robin, noch keiner da, oder?
2: Nee, es ist noch niemand da. Ich mache jetzt nochmal 2 auf, damit derjenige, der es raus hat, sich seine 1000 Euro abholt. Das Geld gibt's jetzt zu gewinnen, live im Radio. Die Leitung 9 und 10 mit dazu. 5-fache Gewinnchance auf deine 1000 Euro jetzt.
0: 5 Studioleitungen jetzt geöffnet. Hier ist das Cash-Quiz live. Bisher leider immer noch kein Gewinner unter der 0137 90 30 200. Es ist noch keiner da. Noch keiner in Leitung 2, 3, 4, 9 oder 10. 0137 90 30 200. 0137 90 30 200. 50 Cent aus allen deutschen Netzen. Aber fest steht, die 1000 Euro werden rausgehen. Aber nicht an Anja. Die meinte 100 Eier. Thomas kam auf 1000 Eier und Franzi auf 20 Eier. Die Frage ist ja mittlerweile ein Klassiker hier im Sender. Aber Robin, wir merken es ja auch, ne? Auch bei den Praktikanten, die hier neu reinkommen, die Antwort

0: antworten alle erstmal falsch, ne?
1: So ist es. So, du hast vollkommen recht. Und du siehst es auch, es ist keiner da. Ich probiere was. Ich gebe nochmal 4 Leitungen ins Spiel. Die 15, 16, 17 und 18, die liegen direkt nebeneinander. Achtung, letzter Aufruf. Jetzt 9-fache Gewinnchance auf 1000 Euro für dich.
0: 9 Studioleitungen geöffnet. Sendungsende ist gleich da. Es wird auf jeden Fall einen Gewinner geben. Die 1000 Euro gehen auf jeden Fall raus. Die 1000 Euro werden gewonnen. Noch heute Abend per Echtzeitüberweisung. 0137 90 30 200. Also wer es weiß, löst die Frage bitte jetzt auf, bevor wir vom Sender genommen werden. 0137 90 30 200. 50 Cent aus allen deutschen Netzen. Hören wir ein letztes Mal rein in die Frage, die uns leider in der Vergangenheit, ich weiß nicht, Dutzende falsche Antworten beschert hat. Was kommt hier raus?
2: Wenn 5 Hennen in 5 Tagen 5 Eier legen, wie viele Eier legen dann 10 Hähne in 10 Tagen?
0: Und die richtige Lösung, sie bringt 1000 Euro und das, Robin, ohne Abzüge, ne?
1: So ist es und deswegen mache ich jetzt die 10 voll, damit das Geld rausgeht. Wir versprechen, das Geld wird unser Konto heute verlassen. Mit der Glücksleitung 24, 10-fache Gewinnchance auf 1000 Euro, hol dir das Geld jetzt.
0: 10 Studioleitungen stehen auf grün. Ist irgendwer da? Also wir senden auf jeden Fall. Das Signal bekommen wir, aber es ist noch keiner hier. Wer die Frage richtig lösen kann, löst bitte jetzt auf für 1000 Euro Garantiegewinn am Mittwoch in den letzten Sekunden dieser Sendung. 0137 90 30 200. Es muss jetzt klingeln. Es ist noch keiner da. 0137 90 30 200. 50 Cent aus allen deutschen Netzen. 1000 Euro und diese Frage.
2: Wenn 5 Hennen in 5 Tagen 5 Eier legen, wie viele Eier legen dann 10 Hähne in 10 Tagen?
0: Robin, wir sind gleich in den letzten 120 Sekunden. Sag mir bitte, dass jetzt irgendwer da ist.
1: Nein, ich verstehe es selber nicht. Es ist wirklich, es kann jede Sekunde klingeln. Ich überziehe jetzt die Leitungen, gebe die Leitung 33, 34, 35 mit ins Spiel. Das ist jetzt das Letzte, was ich machen kann. 13-fache Gewinnchance auf 1000 Euro holst dir jetzt.
0: Beste Gewinnchance! Die beste Gewinnchance der gesamten Show. Besser wird's nicht. Wir starten gleich in die letzten 120 Sekunden dieser Sendung. Es wird klingeln. Es wird einen 1000 Euro Gewinner geben. Aber es muss jetzt jemand zum Telefon greifen und die Frage auflösen unter der 0137 90 30 200. Wer weiß, was rauskommt mit den Hennen. 0137 90 30 200 für 50 Cent aus allen deutschen Netzen.
2: Wenn 5 Hennen in 5 Tagen 5 Eier legen, wie viele Eier legen dann 10 Hähne in 10 Tagen?
0: Richtige Antwort, richtige 1000 Euro. 0137 90 30 200 und ich hab's gesagt, wir sind in den letzten 120 Sekunden dieser Sendung. Jetzt muss es klingeln unter der 0137 90 30 200 50 Cent aus allen deutschen Netzen. Robin, es muss jetzt klingeln.
1: Es muss und noch hört niemand unsere Stimme in seinem Telefon. Du kannst jetzt 1000 Euro gewinnen.
0: Das Geld geht heute raus per Echtzeitüberweisung. Du hast es heute Abend noch auf dem Konto. Kein Witz, 14. Oktober. Du stehst morgen früh auf, hast die 1000 Euro sichtbar schon im Online-Banking. Aber wer weiß, was hier rauskommt, wenn 5 Hennen in 5 Tagen 5 Eier legen. Wie viele Eier legen dann 10 Hähne in 10 Tagen? Bitte jetzt diese Nummer wählen in den letzten 60 Sekunden. Es wird klingeln. Es muss klingeln unter der 0137 90 30 200. 0137 90 30 200. 50 Cent aus allen deutschen Netzen. Jetzt haben wir schon keine 60 Sekunden mehr. Der Spuk ist gleich vorbei, Robin.
1: Das ist Wahnsinn. Also es ist immer noch keiner da. Du kannst jetzt 1000 Euro gewinnen. Wähle jetzt sofort diese Nummer.
0: 0137 90 30 200. 1000 Euro gehen raus in den letzten Sekunden dieser Show. 0137 90 30 200. 50 Cent aus allen deutschen Netzen. Und wer dann gleich unsere Stimmen in seinem Telefon hört, legt bitte nicht auf. Das letzte Mal für heute die Frage, wenn 5 Hennen in 5 Tagen 5 Eier legen, wie viele Eier legen dann 10 Hähne in 10 Tagen? Einer muss es raus haben. Und wenn es einer raus hat, gehen die 1000 Euro heute noch raus per Echtzeitüberweisung. Heute Abend sogar noch bei dir auf deinem Bankkonto. Aber wir brauchen hier die Lösung. Durchgestellt live mit dem Chance-Button. Wer ist denn da? Hallo?
3: Ja, hallo, Johannes von hier. Moin.
0: Johannes, was kommt denn raus, bitte?
3: Gar keine Eier.
0: Ja, denn Hähne legen wohl keine Eier. Damit hast du jetzt, mein Lieber, 1000 Euro gewonnen. Herzlichen Glückwunsch.
3: Bleib bitte, danke schön.
0: Bleib bitte am Telefon.

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Ihr genießt euren Mittwochabend und Kollege Peter Mack genießt seinen Urlaub. Ich bin Till und bringe euch jetzt sehr, sehr gerne nochmal so richtig schön rein in euren Mittwochfeierabend. Ottawan mit D.I.S.C.O. Große Partyhymne haben wir gleich. Außerdem Alphaville mit Big in Japan. Und natürlich kommen auch die 90er nicht zu kurz. Der King of Pop jetzt bei euch im Radio. Hier ist Michael Jackson und der Earth Song.

Das ist der Party-Sound der späten 70er und frühen 80er Jahre. Ottawa, D-I-S-C-O. Hier bei Nostalgie nur die größten Songs. 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Bruce Springsteen gleich mit einem seiner größten Hits aus den 80ern, natürlich vom Album Born in the USA, das wunderbare Dancing in the Dark, und jetzt kommt Don McLean mit dem großen Klassiker. Hier ist American Pie bei Nostalgie, nur die größten Songs. Schönen Mittwoch.

0: Das hier, das kennt ihr, oder? Klar, die Titelmusik von Hubert und Staller oder beziehungsweise Hubert ohne Staller, so heißt das ja seit einigen Jahren richtig. Schwarzer Humor in heiler Welt, ich glaube, das ist so ein bisschen das Erfolgsrezept dieser Serie. Die läuft ja seit 15 Jahren wirklich als absoluter Dauerbrenner in der ARD und man hat den Eindruck, die Fangemeinde, die wächst jeden Tag weiter. Heute startet übrigens die 13. Staffel und natürlich, das Team ist weiterhin am Start. Also Christian Tramitz als immer etwas zynischer Hubert, Michael Brandner als gescheiterter Möchtegern-Chef Girwitz oder auch Hannes Ringelstetter als Yazid, der Kleinkriminelle mit Herz. Sie alle und natürlich auch die anderen sind alle mit dabei. Heute also die erste Folge der 13. Staffel. Der Girwitz ist verschwunden, aber eine Nussecke bringt die anderen auf die richtige Spur. Wenn ihr die Folge verpasst habt, gar kein Problem. Gibt's natürlich auch in der ARD-Mediathek zum Streamen.
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Schönen Mittwochabend mit Take That, Everything Changes But You. Hier bei Nostalgie nur die größten Songs. Ab 20 Uhr, da hört ihr wieder 4 Stunden lang bei uns nur die größten Songs der 80er. Das sind die 80er ab 8. Da haben wir natürlich einfach die großen 80er-Jahre-Hits, wie zum Beispiel Bryan Adams mit Summer of 69 oder auch die Rhythmics Here Comes the Rain Again. Aber es gibt da auch immer wieder die eine oder andere Nummer, die ihr vielleicht schon länger nicht mehr im Radio gehört habt. Zum Beispiel Sommermusik von Sabrina Boys oder auch Spandau Ballet mit Through the Barricades. Das also alles hier gleich bei uns bei den 80ern ab 8. Und auch das hier ist ein Megasong der 80er. Hier sind die Dire Straits mit Money for Nothing. Ich bin Till, wünsche euch mit uns einfach noch einen richtig schönen Mittwochabend. Look

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